Oktober hat kein einziger Zentimeter von Palästina befreit. Im Gegenteil, sie hat nicht dazu geführt, dass die Menschen ein besseres Leben haben. Und ich bin Palästinenser und vor allem, weil ich Palästinenser bin, bin ich nicht bereit, die Wege zu gehen, die man seit 80 Jahren geht und scheitert. Ich habe meinen Vater scheitern gesehen, der übrigens auch bis heute wartet, dass es irgendwann ein Großpalästina entsteht und die Juden und die Israelis und die Israelstaat nicht mehr existiert. Ich schaue auf meine Tochter und möchte, dass sie in ein friedliche Welt aufwächst. Und das kann ich nicht garantieren, wenn ich weiter Hass schüre. Das Einfachste für mich als Palästinenser wäre, nach dem 7. Oktober mit den Pro-Palästinenser in Neukölln auf der Straße zu gehen. Aber das Einfachste war nie das Richtigste, sondern das Richtigste für mich als Palästinenser, als jemand, der hofft, dass die Kinder in Gaza und in Westbank eine bessere Zukunft haben, ist auch mit den anderen empathisch zu sein und zu sagen, ich sehe euer Leid, ich sehe, was ihr am 7. Oktober erlebt, und lasst uns gemeinsam überlegen, wie wir für beide Völker eine bessere Perspektive entwickeln können. Und diese Perspektive heißt definitiv nicht Hamas.

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0: Chefs führender KI-Firmen haben vor der Gefahr durch künstliche Intelligenz gewarnt. Obwohl seine Firma selbst KI entwickelt, spricht zum Beispiel der Anthropic-Chef von großen Risiken. Abolo Afakama, viele finden KI ja sehr praktisch. Wo sehen die Entwickler denn die Gefahren?
2: Es geht darum, dass die Entwicklung neuer KI rasend schnell geht und sich die KI schon jetzt auch selbst weiterentwickelt. Es gab schon Fälle, in denen die künstliche Intelligenz Firmen gehackt hat, und in anderen Tests haben KI-Systeme sogar versucht, Menschen zu täuschen und ihre Handlungen zu vertuschen. Die Forscher fragen sich also, ab wann verlieren wir bei diesem Tempo die Kontrolle? Der Anthropic-Chef denkt, dass das schon in 6 oder 12 Monaten soweit sein könnte, dass dann ein Schwarm von KI in der Lage sein könnte, das ganze Internet zu übernehmen. Deshalb hat er jetzt 2 Maßnahmen vorgeschlagen. Erstens, lasst uns KI langsamer entwickeln, sagt er, und zwar als Verabredung aller großen Firmen. Und zweitens, er will unabhängige Beobachter in die Firma lassen. Und von den Konkurrenten ChatGPT und Grok gab es schon eine Reaktion. Die Firmenchefs finden das eine gute Idee.
0: Polizisten und Feuerwehrleute in Nordrhein-Westfalen können mit weniger Papierkram und höheren Zulagen rechnen. Die Landesregierung will den öffentlichen Dienst im neuen Jahr modernisieren. Komplizierte Schichtzulagen sollen durch Pauschalen ersetzt werden. Finanzminister Oppendrenk rechnet mit Mehrausgaben von 45 Millionen Euro im Jahr. Ein Polizeigewerkschafter lobte die Pläne. Fußball-Bundesligist Borussia Mönchengladbach hat sich von Trainer Eugen Polanski getrennt. Grund ist der Fehlstart in die Saison mit 3 Niederlagen und dem Platz am Tabellenende. Uli Schäfer, WDR Sport.
3: Im Anschluss an die 0:5 Niederlage in Freiburg hatte Sportchef Ruven Schröder ein Bekenntnis zu Polanski vermieden. Jetzt also die Trennung. Borussia sei und bleibe sein Verein, so Polanski in einer schriftlichen Mitteilung des Vereins. Deshalb tue es so wahnsinnig weh, dass es nun so gekommen sei. Eugen Polanski hatte die Borussia vor fast genau einem Jahr übernommen. Erst als Interimstrainer, dann als Dauerlösung. Am kommenden Samstag trifft Borussia Mönchengladbach auf Mainz. Dann wird der bisherige Co-Trainer Jan Moritz Lichte die Mannschaft betreuen.
0: Und auch das ist heute noch Thema. Der Deutsche Richterbund will die Justiz besser vor parteipolitischem Missbrauch schützen. Geschäftsführer Rehbehn sagte dem Kölner Stadtanzeiger, es müsse per Gesetz ausgeschlossen werden, dass Extremisten strafrechtliche Ermittlungen beeinflussen könnten. In Frankreich dauern die Ermittlungen zur Entgleisung eines Regionalzugs an. 44 Menschen waren verletzt worden. Auf dem Gleis wurde ein Stück einer anderen Schiene gefunden. Anhaltspunkte für einen Anschlag gäbe es aber derzeit nicht. In Indonesien ist ein Passagierschiff untergegangen. Aktuell werden nach Angaben der Behörden 130 Menschen vermisst. 6 Menschen kamen bei dem Unglück ums Leben. In der Düsseldorfer Oper kann man noch den ganzen Nachmittag auf außergewöhnliche Shoppingtour gehen. Bis 17 Uhr werden handgefertigte Kostüme und besondere Fundstücke aus früheren Inszenierungen verkauft. Mehr von Christoph Wegener, WDR Düsseldorf.
4: Die Oper hat prachtvolle Kleider und Anzüge, aber genauso alltagstaugliche Röcke, Hosen und Jacken im Sortiment. Auch Hüte und allerlei fantasievolle Accessoires gehören zum Angebot. Alle Kleidungsstücke haben eine bewegte Geschichte. Sie kamen bei Oper- oder Ballettaufführungen in Düsseldorf zum Einsatz.
0: Die Oper bittet darum, für die Kostüme eigene Transporttaschen mitzubringen. Außerdem sollten sich Besucher auf längere Wartezeiten einstellen. Das war WDR aktuell.
5: Wir haben Wetteraussichten und die haben einen wunderbaren Namen, nämlich Milena Fuhrmann.
6: Schönen guten Tag. Viele Wolken und immer wieder auch Regen. Das ist das Wetterprogramm für den Nachmittag. Es ist auch nicht ausgeschlossen, dass punktuell mal Starkregen, ein kurzes Gewitter und stürmische Böen mit dabei sein können. Wolkenlücken mit Sonne sind selten und am ehesten noch so in Richtung Niederrhein und nördliches Westfalen anzutreffen. Folgende Höchstwetter erwarten wir heute noch dazu. Nümbrecht erreicht 18 Grad, Bad Salzuflen 19 und Ibbenbüren 20 Grad. Die neue Woche morgen startet dann ebenfalls mit vielen Wolken, teils auch mit Nebel und Einzel mit etwas Sprühregen. Im Laufe des Tages stellt sich dann aber ein meist trockener Sonne-Wolkenmix ein bei 17 bis 25 Grad.
5: Vielen Dank, Milena.
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5: So, da gucken wir mal, was wir hier haben. Ich werde es jetzt noch einmal in eurem Interesse aktualisieren, weil ich immer hoffe, dass zwischendurch Staus verschwunden sind. Aber der ist ein alter Bekannter. A1 Köln Richtung Dortmund zwischen Wuppertal-Ronsdorf und Kreuz Wuppertal-Nord. 20 Minuten plus 6 Kilometer Stau. A1 Köln Richtung Dortmund zwischen Hagen-Nord und Schwerte. 15 Minuten plus 5 Kilometer Stau. Die A3 Oberhausen Richtung Köln zwischen Mettmann und Kreuzhilden wegen Bergungsarbeiten gesperrt. 5 Kilometer Stau. Die A46 Wuppertal Richtung Düsseldorf ist zwischen Wuppertal-Katernberg und Wuppertal-Fahresbeck nach einem Unfall gesperrt. gesperrt, 3 Kilometer Stau. A61 Mönchengladbach Richtung Koblenz zwischen Miel und Grafschaft Ringen. 15 Minuten plus 6 Kilometer stockender Verkehr. Dann haben wir gesperrte Autobahnen, und zwar wegen Bauarbeiten, die A2 zwischen Kreuz Oberhausen und Dreieck Bottrop bis Montag früh. Die A40 zwischen Dreieck Bochum West und Bochum Zentrum für 2 Wochen. Die A45 zwischen Dillenburg und Herborn West in beiden Richtungen bis Montag früh, bis morgen früh also. Die A46 zwischen Düsseldorf-Bilk und Düsseldorf-Holthausen auch bis morgen früh. Die A52 Essen-Kettwig, Kreuz Breitscheid ebenfalls bis morgen früh. Allen unterwegs, gute Fahrt.
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5: Ahmad Mansour hat uns schon erzählt, dass er teuer bezahlt dafür, dass er seiner Meinung ist, weil was anderes tut er ja eigentlich keinem. Er hat einfach nur seine Meinung, darüber reden wir gleich weiter. Ich darf jetzt schon sagen, dass sich Nadine und Jörg beteiligt haben und ich werde gleich mit dem, was uns Nadine und Jörg unter wdr2@wdr.de geschrieben haben, Ahmad Mansour konfrontieren, denn der ist zum Glück noch hier. Wie schön, dass Sie da sind, Herr Mansour.
7: Hallo. Ich freue mich.
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0: Hier ist wieder als Freund. Ich will nicht vergessen, dass mein heutiger Gast selber Gastgeber ist. Ahmad Mansur hat den Podcast Kaffee extra schwarz zusammen mit dem Kollegen Oliver Meyer-Rüth beim Bayerischen Rundfunk. Also da ist es ein leichtes, wo ihr natürlich das ganze Konfekt von uns, von WDR 2 findet, da gibt's das auch bei ARD Sounds nämlich. Also da einfach mal reinhören, was da besprochen wird. Und das finde ich interessant, so beginnt Herr Mansur schon ihr Buch Haltung ohne Hass, eine Aufforderung, dass sie sagen, Leute, wir könnten ja mal anfangen, miteinander zu reden, weil es Leute gibt, die setzen sich mit dem, was sie zum Beispiel gerade kurz vor eins nochmal gesagt haben, also es müsste einen Staat geben, der an sich denkt, wo die Palästinenser an sich denken, den die Palästinenser kreieren. Über diese Argumente könnte man ja streiten, aber es gibt Leute, die wollen sie gar nicht sprechen, sondern die sagen, die Tatsache, dass Ahmad Mansur eingeladen ist, die sagt schon was. Was sagt die denn? Also wenn man sie einlädt, was sagt das denn?
1: Ja, das sagt vor allem, dass wir, jetzt sehr interessanter Begriff, ich bin stolz, das aussprechen zu können, Ambiguitätsintoleranz sind. Also die Unfähigkeit, andere Meinungen zu ertragen, das ist meiner Meinung nach ein Produkt von den Social Media, wo wir nur unter uns bleiben, in Echokammer bleiben. Und die Fähigkeit, die wir so dringend brauchen in einer Demokratie, dass wir Andersdenkende nicht als Gegner und Feinde, sondern als Bereicherung betrachten, mit denen in Diskurs zu gehen, Debattenkultur zu entwickeln, da sind wir dabei, das zu verlernen. Und das macht mir große, große Sorgen.
0: Wo wir gerade diesen schönen Begriff haben, haben wir auch eine Psychologenkollegin von Ihnen, nämlich Else Frenkel-Brunswick dazu.
2: Jüdinnen und Juden praktizieren mit ihrem Leben zwischen Anpassung und Autonomie Ambiguität, Mehrdeutigkeit. Aus psychoanalytischer Perspektive will Frenkel-Brunswick empirisch belegen, dass zu einer komplexen Persönlichkeit eben Ambiguitätstoleranz gehört. Der Begriff Intoleranz gegenüber Mehrdeutigkeit oder Ambiguitätsintoleranz ist klar heute in einem Atemzug mit ihren Namen.
0: Nathan Schneider war das, der hier darüber gesprochen hat, was die Psychologin Else Frenkel-Brunswick sich da, was die untersucht hat tatsächlich. Aber ist das nicht auch anstrengend, immer hinzugehen und sich mit anderen Leuten zu zanken?
1: Also erstmal, Nathan Schneider war immer Professor in Israel. Ich liebe ihn und ich schätze ihn auch sehr. Schauen Sie mal, Demokratie ist sehr anstrengend. Demokratie ist nicht Konsens und Harmonie. Ich weiß, dass wir dieses Gefühl haben mittlerweile, weil wir auch zurückhaltend geworden sind. Aber Demokratie, das habe ich in Israel gelernt, das sehe ich auch in Israel tagtäglich praktiziert, ist einfach dahin zu gehen, wo es unbequem ist. Wir haben so viel Geld investiert in Demokratieschutz. Und dann geht man in Veranstaltungen unter den Banner Vielfalt und Diversity und da sitzen Leute, die gleich denken. Da gibt es einen Applaus, aber niemals eine kritische Frage. Und ich habe mir vorgenommen, ich möchte meine Lebenszeit nicht verbringen, dahin zu gehen, wo alle so denken wie ich, sondern ich möchte diejenigen erreichen, die anders denken. Das ist mein Verständnis von Demokratie. Und ja, es ist anstrengend, es ist aber bitter notwendig, wenn wir unsere Demokratie schützen wollen.
0: Also da gab es jetzt das Beispiel aus Berlin-Neukölln im vergangenen Oktober. Berlin-Neukölln, das ist der Ort, wo am 7. Oktober nach den 1200 umgebrachten Israelis Süßigkeiten zur Feier des Tages verteilt worden sind. Und Neukölln hat eine Partnerstadt in Israel. Der Bürgermeister war im Oktober, ein Likud-Politiker war im Oktober in Berlin-Neukölln und ist da von dem Linksparteivertreter in Neukölln angegriffen worden. Also der Bürgermeister aus Israel wurde als Völkermörder bezeichnet und ihm wurde gesagt, er sei in Berlin nicht willkommen. Jetzt muss man dazu sagen, dass der Bürgermeister aus dieser israelischen Stadt ein Enkel von Holocaust-Überlebenden ist. Das ist ein Beispiel für das, was Sie sagen. Also ja. Andererseits würden dann womöglich die Leute von der Linkspartei sagen, naja, wir müssen ja ein Zeichen setzen, weil der ist ja ein Völkermörder.
1: Ja, erstmal, es geht hier auch um Vereinfachung, also nicht nur Ambiguitätsintoleranz, sondern ein super komplexer Konflikt wird super vereinfacht in Gut und Böse. Und die Mehrdeutigkeit wird gar nicht dargestellt. Zweitens, Juden insgesamt, nicht nur Israelis und nicht nur ein Bürgermeister aus Israel, sind in Neukölln nicht mehr willkommen und haben Angst. Und das ist eine Situation, die ich nie für möglich gehalten habe. 22 Jahre, nachdem ich in Berlin, in Neukölln angekommen bin, dachte ich, dass wir aus der Geschichte gelernt haben, dass unsere Erinnerungskultur uns verpflichtet, diese Mehrdeutigkeit auch zu sehen. Und ich bin, und möchte das in aller Deutlichkeit, ich bin nicht gegen die Pro-Palästinenser. In eine Demokratie dürfen sie auf der Straße gehen. Sie dürfen meine Haltung für doof finden. Sie dürfen gegen den Krieg sein. Sie dürfen gegen die Regierung Netanyahu sein. Das ist absolut legitim. Aber das, was ich in Neukölln teilweise höre von Menschen, die den Holocaust sogar nutzen, um Israel anzugreifen oder die gesamte jüdische Staat in Frage stellen,

0: oder von der Rivat oder Sie rufen und damit das jüdische Staat vernichten zu wollen, das sind Sachen, die keine legitime Kritik beinhalten, sondern einfach nur reine antisemitische Haltungen wiedergeben, die in Deutschland meiner Meinung nach keinen Platz haben.
1: Zumal es sehr viele Angriffe auf jüdische Menschen gegeben hat. Wir müssen, glaube ich, sagen heute, Hermann, so, wo wir hier zusammensitzen, man ist als jüdischer Mensch in vielen Teilen Deutschlands nicht wirklich sicher. Also.
0: Nee, nicht mehr. Und das macht mich unfassbar traurig. Ich war jetzt mit dem August in Tel Aviv und ich bin ja da groß geworden. Ich war fast jede Woche, jeden Tag als Erwachsener, ich habe da gearbeitet. Und diesmal war ich schockiert zu merken, wie viele Leute Französisch sprechen. Und dann habe ich angefangen, die Leute zu fragen, warum reden alle hier Französisch? Und habe auch mit Französisch sprechender Menschen geredet. Und das sind entweder Leute, die Frankreich, Paris verlassen haben, um in Tel Aviv Sicherheit zu finden. Das müssen wir zweimal wiederholen. Man verlässt Frankreich, um in Tel Aviv mitten in einem Krieg Sicherheit zu finden. Das sagt viel über die Zustände der jüdischen Gemeinde in Frankreich. Oder Leute, die nach Tel Aviv gekommen sind, jetzt im Sommer, um einfach Optionen zu prüfen, weil sie nicht mehr in Frankreich sich sicher fühlen. Und genauso geht es auch die jüdische Community in Berlin, in Deutschland insgesamt. Ich befürchte, auf uns kommt ein Exodus. Und das hat mit Gaza nichts zu tun. Die meisten Juden hier sind nicht Israelis. Die meisten Juden hier kennen Israel als Urlaubsort, haben natürlich einen emotionalen Bezug, aber das bedeutet nicht, dass sie Netanyahu sehen oder dass sie irgendwie das gut finden, was in Gaza passiert. Aber das wird alles vermischt, sehr einseitig betrachtet, unter Komplexität, wie gesagt, und die Juden sind diejenigen, die diesen Preis bezahlen und bezahlen werden, leider.
1: Wir haben von Jörg eine Frage bekommen, die wir gleich beantworten werden, lieber Jörg, nämlich die Frage, ob sich der Staat Israel wirklich verteidigen muss oder ob er eher der Aggressor ist. Das wird uns gleich Ahmad Mansour beantworten, wie seine Sicht dieser Dinge ist hier bei WDR 2.

0: Ich habe den ganzen offiziellen Titel meines heutigen WDR-2-Gastes Ahmad Mansur noch gar nicht gesagt. Er ist nämlich auch Geschäftsführer des Mansur-Instituts für Demokratieförderung und Extremismusprävention, vor allen Dingen aber auch Psychologe. Und Herr Mansur, ich weiß nicht, in welchem Text oder in welchem Artikel ich das gelesen habe, wo Sie so sagen, ja mein Gott, ich könnte ja längst in meiner psychologischen Praxis sitzen und Leute, die bei der Krankenkasse ordentlich versichert sind, mit ihren Alltagsproblemen helfen. Ist das das, was Sie eigentlich im Schilde geführt haben, dass Sie gesagt haben, ja, so stelle ich mir das vor, ich bin der Therapeut und dann kommen die Leute. Und ich
1: deshalb bin ich nach Deutschland gekommen, um dann meinen Bachelor sozusagen weiterzuführen, mein Diplom zu Ende zu bringen und dann die Ausbildung zu machen. Die Realität war eine andere und irgendwann bin ich gerutscht und bin super froh, dass ich das mache. Natürlich gibt es sehr viele Momente, wo ich dann sage, warum tue ich mir das an? Warum brauche ich das? Warum soll ich das machen? Und jedes Mal beantworte ich diese Frage so, ich tue das für meine Tochter. Ich finde, wenn jeder sich bequem macht in seinen Vorgarten und sagt, die anderen sollen es irgendwie tun, dann wird die Demokratie nicht geschützt. Demokratie wird geschützt, mein Heimat Deutschland wird geschützt, indem die Leute Zivilcourage zeigen, indem sie zu unbequemen Orten gehen, indem sie ihre Meinung sagen und indem sie vor allem Extremismus aller Sorten benennen, bekämpfen und versuchen, Menschen für diese Demokratie zu gewinnen. Einfach ist das nicht. Aber das ist mein Weg.
0: Ja, da gibt es ganz viele Eindrücke, auch Filme, wo Sie in Schulen sind, mit jungen Leuten tatsächlich darüber reden, wie man miteinander redet und wie man auch miteinander streiten kann. Nadine aus Recklinghausen hat uns geschrieben, ich finde es sehr gut, dass unterschieden wird zwischen Muslim und Islamismus. Der Islam ist ein Glaube und Islamismus hat nichts mit dem Glauben zu tun, sondern da wird der Glaube missbraucht und als Gewaltmittel verwendet, sagt Nadine. Ich würde gerne wissen, wie gehen Sie persönlich, Herr Mansur, damit um, dass es Leute gibt, die diesen Glauben missbrauchen und was denken Sie, könnte man dagegen unterbrechen? Unternehmen. Das ist, Nadine, natürlich eine ganz schön weitreichende Frage. Übrigens sage ich schon mal allen, husch doch bitte mal in den nächsten Tagen in die Buchhandlung, die unabhängige Buchhandlung Ihrer Wahl. Erste Adresse, wie immer, Leselos, den Castrop-Rauxel. Und guckt mal nach diesem blauen Buch, was da liegt, weil da sind schon Fragen von Nadine beantwortet. Aber wenn man das kurz beantworten kann, als jemand, der dem islamischen Glauben anhängt, wie Sie das ja tun. Was sagen Sie denn denjenigen, die im Begriff sind, das zu missbrauchen und auf dem Weg sind, wie Sie es vorhin definiert haben, Gewalt richtig zu finden im Namen des Islam?
1: Also ich versuche mit den Leuten nicht theologisch zu argumentieren. Es geht mir nicht darum, ob im Islam bestimmte Inhalte gibt, die vielleicht Radikalisierung begünstigen oder nicht. Ich schaue psychologisch, wo sind die Biografiebrüche? Wo sind die Krisen? Wo sind die Bedürfnisse und die Wünsche dieser Menschen, die dazu bewegt, eine radikale Ideologie gut zu finden? Und wenn man diese Brüche identifiziert hat, dann kann man viel erreichen an Reflexion, an Begleitung und dann später auf Distanzierung. Wenn wir aber, und Sie haben ja Mind erwähnt, das sind viele, viele Mitarbeiter, übrigens viele mit Migrationshintergrund, viele Muslime, die dann in Schulen gehen, um Menschen zu immunisieren, zu schützen vor Radikalisierung. Das nennt man Präventionsarbeit. Das heißt, wir versuchen kritisches Denken, Mündigkeit, Gleichberechtigung gegen Antisemitismus, gegen Schwarz-Weiß-Denken, also alle Risikofaktoren vor Radikalisierung anzusprechen und die Leute zu befähigen, einfach zu unterscheiden zwischen Glaube, die eine private Angelegenheit ist, und zwischen Radikalisierung. Weil viele dieser Radikalen, vor allem auf TikTok und Instagram, also die Salafisten zum Beispiel, sie fangen an, irgendwie theologisch zu sprechen und viele junge Menschen sagen, oh, der spricht jetzt Arabisch, der kennt sich mit dem Koran, deshalb muss er Recht haben. Und diese Menschen zu zeigen, nee, der hat nicht Recht, es gibt auch eine andere Islamverständnisse und Gott erwartet von dir nicht, dass du blind folgst, sondern dass du mündig reagierst, dass du Fragen stellst und dass du deinen eigenen Weg findest. Wenn wir das vermitteln, dann schützen wir viele Leute vor Radikalisierung.

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1: A1 Köln Richtung Dortmund zwischen Wuppertal-Ronsdorf und Kreuz Wuppertal-Nord. 20 Minuten, 8 Kilometer Stau. A3 Köln Richtung Oberhausen zwischen Solingen und Mettmann. 10 Minuten plus 5 Kilometer stockender Verkehr. Die A3 Oberhausen Richtung Köln ist zwischen Mettmann und Kreuzhilden nach einem Unfall mit mehreren Autos gesperrt. 5 Kilometer Stau. Die A45 Gießen Richtung Hagen zwischen Herborn Süd und Herborn West. 10 Minuten plus 2 Kilometer Stau. Die A46 Wuppertal Richtung Düsseldorf zwischen Wuppertal-Katernberg und Wuppertal-Farresbeck wegen Bergungsarbeiten gesperrt. 4 Kilometer Stau. Folgende Autobahnen sind wegen Bauarbeiten weiterhin gesperrt. Die A2 zwischen Kreuz-Oberhausen und Dreieck-Bottrop bis Montag früh. Die A40 zwischen Dreieck-Bochum-West und Bochum-Zentrum für 2 Wochen. Die A45 zwischen Dillenburg und Herborn-West in beiden Richtungen bis Montag früh. Die A46 zwischen Düsseldorf-Bilk und Düsseldorf-Holthausen in beiden Richtungen bis Montag früh. Und die A52 zwischen Essen-Kettwig und Kreuz-Breitscheid ebenfalls bis morgen früh.
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1: Und diesen Nachmittag, der ist nun mal, wie er ist, und zwar so, wie es uns Milena Fuhrmann sagt.
2: Hallo, viele dicke Wolken und immer wieder Regen, das ist das, was uns heute im Westen erwartet. Wettertechnisch ganz vereinzelt, kann auch mal ein Gewitter mit dabei sein und stürmische Böen, also ein richtig usseliges Wetter, was man gut und gerne zu Hause verbringen kann. Die Höchstwerte liegen heute bei maximal 21 Grad. Morgen geht es immerhin rauf auf bis zu 25 Grad, dazu ist es erstmal oft grau, neblig, trüb, wird später dann aber wieder freundlicher.
1: Demokratie ist anstrengend.
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1: hat uns Ahmad Mansur nicht nur schon gesagt hier heute bei WDR 2, sondern hat er auch in seinem Buch Haltung ohne Hass aufgeschrieben, wie man ohne Hass klarkommt und dann in die Diskussion einsteigt. Vor allen Dingen mit Leuten, die Welt ganz, ganz anders sehen. Das berede ich jetzt gleich weiter. WDR2@wdr.de für eure Anregungen hier an uns.
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0: Jörg hat uns geschrieben und eine Frage, die ich weitergeben kann an den Mann, der die deutsche Staatsbürgerschaft hat, aber auch die israelische, denn er ist, wie wir vorhin schon besprochen haben, Ahmad Mansour ist als palästinensischer Israeli in einer Ortschaft 30 Kilometer von Tel Aviv entfernt aufgewachsen. Und Jörg fragt halt, muss sich der Staat Israel wirklich verteidigen oder ist er der Aggressor, sodass rechtsradikale Muslime völlig unangemessen agieren? Warum ist es nicht einfach möglich, fragt Jörg dann noch weiter, Politik und Religion voneinander zu trennen? Ich glaube, da würde es im Nahen Osten auch deutlich ruhiger. Also die Israelis, zweifelsohne, was die israelische Armee in Gaza getan hat, also bombardiert, Häuser in die Luft gejagt, Zivilisten sind ums Leben gekommen. Das ist aggressiv, Herr Mansour.
1: War Krieg übrigens jemals anders? Nee. Also das ist keine Rechtfertigung, aber wir gucken jetzt auf Gaza und da findet etwas, was noch nie passierte, stimmt einfach nicht. Das ist Krieg, sie ist hässlich und ich traue jeden unbeteiligten Person, die in diesem Krieg gelitten oder leider auch gestorben ist. Mein Vater wird die Frage so beantworten, naja, das ist unser Land, die Juden kamen von irgendwo und deshalb sind sie die Aggressor. Ich möchte aber eine andere Perspektive bringen. Und zwar beantworte ich diese Frage sehr gerne in Stichworte. 1948 wurde Israel gegründet, wie viele anderen Nationalstaaten im Nahen Osten. Und es hat nicht mal 48 Stunden gedauert, übrigens 3 Jahre nach dem Holocaust, bis mehrere arabische Armeen reingekommen. Nicht, weil sie die Teilungsplan abgelehnt haben, nicht nur, weil sie die Teilungsplan abgelehnt haben, sondern weil sie Israel vernichten wollen, weil sie die Juden ins Meer schmeißen wollen. Genauso wie die Kriege, die danach stattgefunden. Der aktuelle Krieg ist entstanden, weil Hamas das große Pogrom an Juden seit dem Zweiten Weltkrieg gestartet hat. Jetzt kann Jörg oder anderen behaupten, naja, Israel hat ja die Palästinenser zu Unrecht behandelt. Stimmt es? Aber die Frage ist, warum? Warum sind wir in diese Dauerschleife? Warum kommen wir nicht zu Frieden? Und da glaube ich, ist es sehr einfach zu behaupten, Israel ist der Aggressor und die Palästinenser sind die Opfer, sondern die Welt, wie es immer so ist und genauso die Realität, ist viel, viel komplexer. Und beiden Seiten haben dazu beigetragen, dass wir heute nicht in Frieden leben, sondern im Krieg.
0: Jetzt muss man dazu sagen, das ist eine Sache, die mir immer eigenartig vorkommt. Deutsche sind ja schnell mit dabei, Ratschläge zu geben, aber wir haben ja nicht im Ansatz eine vergleichbare Lebensrealität wie die Menschen in Israel schon vor dem 7. Oktober 2023, weil ja Israel ständig mit Raketen angegriffen worden ist. Bedingt das auch eine ganz andere Mentalität? Weil in Deutschland hat man ja vor der aggressiven Tat begründeterweise, historisch begründeterweise auch immer vor. Man würde jetzt nicht sagen, ich habe dem Vortrag eines Generals der israelischen Armee zugehört und der gesagt hat, die Leute, die das gemacht haben am 7. Oktober, von denen haben wir schon viele gefunden und die anderen finden wir auch noch. Wir kriegen die alle. Das ist natürlich schon so eine richtige Kampfansage und da wird dem Deutschen ja flau zumute.
1: Ja, also, man kann aber im Nahen Osten nicht überleben, wenn man nicht so reagiert. Die Abschreckung ist entscheidend, ob man weiter existiert oder ob man niedergeht.
0: Also doch Aggressor, also doch aggressiv dann.
1: Nee, das ist keine Aggressivität, das ist einfach sich behaupten in einem Umfeld, in einer Region, der ganz anders funktioniert als Europa. Und jetzt werde ich emotional. Ich finde es bemerkenswert und problematisch, wenn irgendwelche Europäer Juden beibringen wollen, wie sie im Nahen Osten überleben sollen. Diese belehrende Ton, diese Hochnäsigkeit, diese kaum Verständnis für die Kultur, die Region, die Religion, die Tradition, die im Nahen Osten vorhanden ist, die ist mir enorm fremd. Und vor allem reagiere ich sehr allergisch, wenn Leute an Universitäten mir den Palästinenser beibringen wollen, was ich zum Nahostkonflikt zu denken habe und warum ich falsch liege. Ich habe den Nahostkonflikt nicht studiert oder in eine Zeitung gelesen oder auf TikTok beobachtet. Ich war 28 Jahre Teil davon. Das ist Teil der DNA meiner Familie. Mein Großvater kämpfte übrigens auf der Seite arabischer Soldaten gegen die neu gegründete Staat Israel. Meine Familie ist zerrissen Viele meiner Onkels sind 48 abgehauen Richtung Jordanien, Westbank und Gaza, weil sie Angst vor der Reaktion Israel. Das ist super komplex. Ich möchte nur eine Sache festhalten. Israel hat das Recht zu existieren. Eine gemeinsame Zukunft kann im Nahen Osten nur entstehen, wenn wir das Land teilen und in guter Nachbarschaft miteinander leben und nicht versuchen, die anderen zu vernichten. Das ist die einzige Lösung und dafür kämpfe ich, weil diese Perspektive kommt viel zu wenig auch in unsere Medien vor, wenn es darum geht, wie soll es weitergehen.
0: Aber jetzt sind Sie ja, wie Sie auch schon angesprochen haben, Herr Mansour, schon eine ganze Weile, nämlich seit 2006 in Deutschland. Das heißt,
1: ja, sogar.
0: Dann kennen Sie die Deutschen schon seit 22 Jahren aus allererster Nähe, aus eigener Anschauung. Es sind ja beispielsweise am 7. Oktober auch zwei deutsche Frauen, Shani Luck und Caroline Bohl, umgebracht worden, also ermordet worden. Bei Shani Luck ist es auch so gewesen, das haben vielleicht viele gesehen, ihr Körper ist auf einem Pickup durch die Gaza gefahren worden und Leute haben auf ihren Leichnam gespuckt und so weiter. Und wissen Sie mittlerweile, warum die Deutschen darauf nicht in dem Sinne reagieren, dass sie sagen, erwartet, Freunde, euch zeigen wir mal, was eine Hake ist, weil das ist ja auch eine mögliche Reaktion, dass man sagt, okay, ihr seid aggressiv, dann sind wir es auch.
1: Naja, ich glaube, das, was die deutsche, vor allem Außenpolitik und deren Betrachtung von außen, von den Nahen Osten prägt, ist einfach die Naivität, die damit vorhanden ist. Das ist übrigens nicht nur Shani Luck und Carolina, sondern es gab ja viele, viele Entführte in Gaza, die auch die deutsche Staatsbürgerschaft haben. Und auch da hat sich die Empathie sehr, sehr, sehr im Grenzen gehalten. Und ich kann jetzt eine halbe Stunde darüber analysieren, warum es so gekommen ist. Ich verstehe es ehrlich gesagt nicht. Ich verstehe diese Empathielosigkeit nicht. Ich verstehe nicht, warum am 8. Oktober, ein Tag nach dem 7. Oktober, ohne ein einziger Bombe in Gaza, in Berlin, nach dem großen Pogrom an Juden seit dem Zweiten Weltkrieg, in eine Stadt, wo eigentlich der Holocaust geplant wurde, nur 18.000 Menschen auf der Straße gegangen sind. Für die Ukrainer sind Millionen auf der Straße gegangen, gegen Rechtsextremismus, Hunderttausende. Warum waren wir nicht in der Lage, die Empathie zu zeigen? Und das werde ich nie verstehen. Und das begleitet mich. Ich habe keine Antwort da.

0: Das ist klar, dass wenn man in den Nahostkonflikt einsteigt, dass es dann sehr detailliert wird und natürlich auch selbstverständlich wütend oder dass man immer das Gefühl hat, da ist irgendwo Unversöhnlichkeit am Horizont. Aber wenn er der Auffassung wäre, dass das alles unversöhnlich ist und dass man nicht ins Gespräch miteinander kommen kann, dann hätte ja Ahmad Mansour sich nicht hingesetzt und ein Buch geschrieben, wo es genau darum geht, dass man miteinander redet. Weil was ist denn das, Herr Mansour, nach den 22 Jahren jetzt in Deutschland, nach langer Zeit als jemand, der sich mit diesem Konflikt beschäftigt, was Ihnen Hoffnung macht?
1: Erstmal meine Arbeit in Schulen. Sie können sich vorstellen, was für Emotionen eigentlich mit dem Nahostkonflikt verbunden sind, vor allem bei junger Menschen, die vielleicht aus Palästina oder aus Libanon oder aus arabischen Ländern zu uns gekommen sind, was das für eine Belastung für sie ist. Und ich merke auch, wenn ich meine Haltung in aller Deutlichkeit nach dem 7. Oktober geäußert habe und ich gelte ja als ein Israel-Freund sozusagen und als gegen Antisemitismus, und auch da findet man die Sprache, um mit den Menschen auf Augenhöhe in Kontakt zu gehen. Sie sind danach nicht alle meine Meinung, aber dass wir uns austauschen, dass sie zuhören, dass ich zuhöre, dass wir empathisch aufeinander, auf den, auch auf die Schmerzen, die vielleicht manche so aussahen, macht mir großer Hoffnung. Und die zweite Sache ist, dass sich hier in Berlin mittlerweile 3 Jahre nach dem Krieg genug Israelis, genug Palästinenser treffe, die mir sagen, es reicht uns, wir müssen andere Wege gehen. Mich hat ein Palästinenser angerufen, ein sehr bekannter Mensch, der hier seit Jahren lebt und sagt, Ahmad, es reicht jetzt. Wir müssen jetzt den Frieden suchen. Und das macht mir große Hoffnung. Und ich glaube, dass je größer der Trauma ist, und das Trauma ist ja sehr groß auf beiden Seiten, desto größer ist die Hoffnung, in den nächsten Jahren vielleicht wirklich andere Wege zu gehen, um dann Lösung für diesen Konflikt zu finden.
0: Das Buch heißt wie Haltung ohne Hass, eine Aufforderung. Ahmad Mansour hat es geschrieben. Er hatte heute am Sonntagmittag Zeit für WDR 2. Ich hoffe, dass Sie zu Recht Hoffnung verbreiten und optimistisch bleiben. Herr Mansour, vielen, vielen Dank für Ihre Zeit. Alles Gute für Sie.
1: Ich habe zu danken. Vielen Dank für die Chance.
0: Und wir sind der Meinung, dass dieser Song gut passt. Ruhe nach dem Sturm. Calm after the storm. Deswegen habe ich es jetzt auch einfach runtergezogen. Meine Güte. Kommt gleich wieder.